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0: während die anderen reden, spielen wir für euch ganz viel Musik.
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2: Ich bin Melissa Steuri. Guten Morgen. Bei der Fahrt in die Menschenmenge mit 2 Toten und mehreren teils schwer Verletzten in der deutschen Stadt Leipzig gehen die Behörden von einer Amokfahrt aus. Der mutmaßliche Täter habe wohl alleine gehandelt. Der 33-jährige Deutsche wurde festgenommen. Die Staatsanwaltschaft ermittelt nun wegen Mordes und versuchten Mordes. Russland hat eine 2-tägige Waffenruhe im Krieg gegen die Ukraine angekündigt, für kommenden Freitag und Samstag. Dann feiert Russland den Tag des Sieges im Zweiten Weltkrieg. Auf die russische Ankündigung hat die Ukraine direkt reagiert. Präsident Volodymyr Zelensky verkündete seinerseits eine Waffenruhe bereits ab morgen Mittwoch. Nach fast einem Monat Waffenruhe sind im Iran-Krieg wieder Raketen geflogen. Der Iran hat eine Ölanlage in den Vereinigten Arabischen Emiraten beschossen. 3 weitere Raketen seien abgefangen worden. Die Emirate sprechen von einer gravierenden Eskalation. Der Iran verteidigte danach die Angriffe. Sie seien eine Reaktion darauf gewesen, dass die USA Schiffe durch die Straße von Hormuz begleitet und mehrere iranische Schnellboote angegriffen hätten. Neue Eigenkapitalregeln für die Grossbank UBS dürften sich verzögern. Die zuständige Wirtschaftskommission des Ständerats hat entschieden, nicht nur den Vorschlag des Bundesrats zu prüfen, sondern auch weitere Optionen anzuschauen. Dafür brauche sie mehr Zeit. Die neuen Eigenkapitalregeln dürften damit frühestens im September ins Parlament kommen. Wir starten heute an vielen Orten noch mit Sonne in den Tag. Später tut es dann immer mehr zu. Es kommt regnen und zum Teil gewittern. Das Ganze bei 18 bis 21 Grad.
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0: Kurz vor 6 Uhr. Hallo zusammen, guten Morgen. Dienstag mit Sunshine Radio. Ganz viele happy Songs. Dann nach dem 6 Uhr Luis Fonsi. Stell dir vor, wir starten in einen richtig tollen Sommertag. Und der Luis Fonsi oben drauf. Gerade nach dem 6 Uhr. Hallo zusammen, gut verwachen.
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0: Hallo zusammen, guten Morgen, Dienstag. Der 5. Tag im Mai, alles Wichtige jetzt, 6 Uhr haben wir's.
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3: Ich bin Melissa Steuri, guten Morgen. Bei der Fahrt in die Menschenmenge mit 2 Toten und mehreren teils schwer Verletzten in der deutschen Stadt Leipzig gehen die Behörden von einer Amokfahrt aus. Der mutmaßliche Täter habe wohl alleine gehandelt. Der 33-jährige Deutsche wurde festgenommen. Die Staatsanwaltschaft ermittelt nun wegen Mordes und versuchten Mordes. Russland hat eine 2-tägige Waffenruhe im Krieg gegen die Ukraine angekündigt, für kommenden Freitag und Samstag. Dann feiert Russland den Tag des Sieges im Zweiten Weltkrieg. Auf die russische Ankündigung hat die Ukraine direkt reagiert. Präsident Volodymyr Zelensky verkündete seinerseits eine Waffenruhe bereits ab morgen Mittwoch. Ab dann werde die Ukraine spiegelbildlich handeln, heißt, sollte Russland angreifen, würde dies die Ukraine auch tun. Der Krieg im Iran droht wieder zu eskalieren. Nachdem der Iran Ölanlagen in den Vereinigten Arabischen Emiraten beschossen hatte, droht nun US-Präsident Donald Trump erneut mit der Vernichtung des Irans. Zu Fox News sagte Trump, der Iran werde von der Erde gefegt, sollte er US-Schiffe in der Straße von Hormuz angreifen. Neue Eigenkapitalregeln für die Grossbank UBS dürften sich verzögern. Die zuständige Wirtschaftskommission des Ständerats hat entschieden, nicht nur den Vorschlag des Bundesrats zu prüfen, sondern auch weitere Optionen anzuschauen. Wegen der Tragweite der Vorlage wolle die Kommission genügend Zeit haben für Diskussionen, heißt es. Die neuen Eigenkapitalregeln dürften damit frühestens im September ins Parlament kommen.
0: Der Dienstag kommt freundlich daher, gibt einen Sonnen-Wolken-Mix. Nachmittag der Mehlwolken, dabei könnte ja auch lokalen Sprutzregen oder auch ein Gewitter geben. Das Ganze bei um die 9 Grad jetzt zum Aufstehen, aber teilweise wirklich schönes Bild, das sich jetzt schon zeigt, wenn man an den Himmel schaut. Gibt dann um die 19 bis 20 Grad später.
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0: Guten Morgen euch und wie sich es gehört, oder? Und die Zeit nehmen wir doch zusammen ein Käferli. Starten wir zusammen gut rein. Und wenn ihr keinen Kaffee trinkt, sonst etwas, Wasser, Tee, Orangensaft, gibt doch ganz viele Möglichkeiten. Und was wir auch noch oben drauf haben zum Wachwerden, ganz viel Happy Music. Luis Fonsi, schon wach gibt's jetzt. Mein Name ist Nicola Giesin. Hallo, hallo.

0: Ich habe an mich so für mich gedacht, wenn Musiker oder Musikerin eben gute Musik macht, dann hat man ja nicht mehr Zeit für irgendetwas anderes. Ja, stimmt nicht ganz. 9 ab 6 Uhr. Guten Morgen euch. Das ist Sunshine Radio mit dem Jason Ross. Und der Jason Ross, der macht Songs wie der da oder auch der. Und der Typ, der hat sogar noch neben der Musik eine eigene Avocado-Farm. Nähe von San Diego in Kalifornien. Der hat noch Avocados. Also, wie cool ist denn das? Der muss nicht irgendwo in den Supermarkt oder so. Der hat auch seine Avocados bei sich. Also, warum nicht? Oder? Einfach mal gute Musik machen und Avocados betreuen.
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0: Guten Start euch mit dem Jason Ross.

0: Guten Morgen euch, 18 ab 6 in Sunshine Radio. Guten Start euch in den neuen Tag, in den Dienstag rein und hören wir mal rasch an.
1: Super, danke vielmals.
0: Ja, da hat sich jemand bedankt. Aber für was?
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0: Aha, glückliche Sunshine-Hörerin, wo wir da gerade gehört haben, wo bei der Frage vom Tag abgeräumt hat. Aktuell 100 Franken fürs Emma Wohncenter, wo ihr euch könnt schnappen, wenn ihr euch jetzt rasch anmelden könnt. Via Sunshine-App für die heutige Ausgabe. 7:45, da spielen wir Frage vom Tag. 3 Sekunden an der Zeit, um die richtige Antwort zu geben. Super easy, ihr schafft das. Bin ich ganz sicher. Und dann könnt ihr auch so euch schön bedanken. Oder auch noch mehr jubeln.

Guten Morgen euch. Noch 5 Minuten, dann 6:30 mit ganz viel Happy Music, Happy Life. Schön sind ihr da. Sunshine Radio mit richtig gutem Sound. Startet gut in euch.

0: Guten Morgen euch, Matafix. Big City Life, Happy Music, Happy Life. 6:30, schön sind ihr da bei uns. Und verwachen damit Sunshine Radio mit ganz viel guter Musik auch weiterhin. Culture Club bis 7:00, wer haben wir noch? Aha. Ja, grossartig. Dua Lipa, Love Again, sie weckt uns. Schön sind ihr da.
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0: Und mein Name ist Nicola Gysi. Ich wünsche euch einen wunderbaren Start in Dienstag. Guten Morgen.

Guten Morgen, 8 Minuten ab der halben 7. Sunshine Radio mit auch der Dua Lipa, wo man so viel Freude kennt an diesen Songs von ihrer Physical oder da im Duo This Was. Und Dua Lipa ist ja ursprünglich eine Albanerin. Und was ihr vielleicht auch nicht gewusst habt, Dua, das ist wirklich ihr Vorname. Tönt irgendwie so nach Künstlernamen, oder? Dua Lipa. Aber Dua ist wirklich ihr Vorname und bedeutet auf Albanisch Liebe. Ja, das passt doch super zu ihr, oder? Die Liebe Dua Lipa. Oder einfach Liebe, weil sie schenkt uns ja viel Liebe. Mit Songs wie Love Again zum Beispiel. Guten Start euch in Dienstag. Happy Music, Happy Life.

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0: Morgen euch. Viertel vor sieben. Happy Music. Soweit das Auge reicht. Shakira gerade gehört, das ist ja so ein richtiger Feel-Good-Song. Und wenn ihr auch so einen Feel-Good-Song habt, der euch jeden Morgen in Schwung bringt, dann könnt ihr den bei uns einreichen.
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0: Ganz simpel, via Sunshine-App. Ein Hit, der euch so richtig gute Laune macht. Nebst der Musik natürlich bei uns. Irgendeiner, der noch sagt, mal, da habe ich mal ein tolles Erlebnis damit gehabt. Eben, brauche ich am Morgen als Wecker zum richtigen Gang kommen. Den Happy Hit könnt ihr einreichen via Sunshine-App bei uns. Und jeden Morgen am Viertel vor sieben, wo wir dann einen picken und von euch allenfalls euren Happy Hit dann spielen. Heute da haben wir einen Brat gemacht von The Black Eyed Peas. Where is the Love? Der macht auch sofort gute Laune. Bin ich ganz sicher. Der fängt auch schon so richtig gut an.
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0: Ja, kommen wir gut in Schwung mit dem Happy Hit von heute. Where

Was für ein toller Song. Guten Morgen euch. David Guetta und Alphaville, Ava Max auch noch dabei, Forever Young. Ja, ich glaube, es ist so Nostalgiker unter euch, würde sagen, ja, das Original ist schon noch mal ein bisschen besser. Das andere ein bisschen mehr Schwung. Ihr könnt entscheiden, was ihr braucht für den Dienstagmorgen. Noch 7 Minuten, dann ist es 7. Schön sind ihr da bei uns. Sie und Jean-Paul wartet jetzt mit dem nächsten Kracher. Cheap Drills.

0: Guten Morgen, Katy Perry, Teenage Dream. 7 Uhr ist es jetzt gerade und wir machen weiter mit ganz viel Happy Music. Und ich sage euch ehrlich, auf den hat mich schon den ganzen Morgen gefreut. Jennifer Lopez. Mit einem richtigen Feel-Good-Song. Ich glaube, für jeden Geschmack ist etwas mit dabei. Nach dem 7 Uhr. DJ, ich kann auch nicht schaden, zum uns wecken. Los Frequencies, hallo zusammen. Yeah.
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0: 7 Uhr, guten Morgen.
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0: Und alles Wichtige, was wir brauchen für den Schadentag jetzt.
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10: Ich bin Melissa Steuri. Guten Morgen. Der mutmaßliche Amokfahrer von Leipzig ist der Polizei offenbar vor der Tat bekannt gewesen. Aber nicht wegen ähnlichen Vorfällen, berichtet die Leipziger Volkszeitung. Laut den Ermittlern habe der Mann nicht aus politischen oder religiösen Motiven gehandelt. Die Bild-Zeitung schreibt von einem Streit, der zur Tat geführt haben soll. Bei der Fahrt in die Menschenmenge in der Leipziger Innenstadt wurden eine 63-jährige Frau und ein 77-jähriger Mann getötet. Neue Eigenkapitalregeln für die Grossbank UBS dürften sich verzögern. Die zuständige Wirtschaftskommission des Ständerats hat entschieden, nicht nur den Vorschlag des Bundesrats zu prüfen, sondern auch weitere Optionen anzuschauen. Dafür brauche sie mehr Zeit. Die neuen Eigenkapitalregeln dürften damit frühestens im September ins Parlament kommen. Im Tessin ist am frühen Abend ein Helikopter aus rund 20 Metern Höhe abgestürzt. Dabei wurden laut der Tessiner Kantonspolizei 6 Menschen verletzt, eine davon lebensbedrohlich. Der Unfall ereignete sich beim Landeanflug auf eine Baustelle nördlich von Lugano. Nach fast einem Monat Waffenruhe sind im Iran-Krieg wieder Raketen geflogen. Der Iran hat eine Ölanlage in den Vereinigten Arabischen Emiraten beschossen. Die Emirate sprechen von einer gravierenden Eskalation. Der Iran verteidigte danach die Angriffe. Sie seien eine Reaktion darauf gewesen, dass die USA unter anderem iranische Schnellboote in der Straße von Hormuz angegriffen hätten.
0: Der Dienstag der kommt recht freundlich daher, gibt einen Sonnenwolkenmix. Dürfen wir uns also freuen auf einen doch eher freundlichen Tag. Nachmittag, da könnte es dann noch mehr Wolken reingeben, auch hier und da mal ein Spritzregen oder ein Gewitter. Nicht ganz ausgeschossen, dort checken wir sicherheitshalber, aber ist noch der Regenradar. Nicht, dass er dann verregnet wird. 9 bis 10 Grad jetzt, gibt es noch mehr, frühlingshafte 20 Grad später.
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0: Guten Start euch in der Dienstag mit ganz viel guter Musik. Jennifer Lopez, sie ist schon wach und sie heizt uns jetzt ein. Mein Name ist Nicola Gysin. Hallo, hallo.

0: Morgen, 10 ab 7 Uhr. Und fragt ihr euch auch, wie viele Künstlerinnen und Künstler richtig heissen? Und so eine Frage stellt man sich vielleicht ja beim The Weeknd. Kennt man von Blinding Lights, Take My Breath, also ein Hit nach dem anderen. Und The Weeknd ist natürlich nicht als The Weeknd auf die Welt gekommen. Der heisst bürgerlich, und jetzt wird es ein bisschen schwierig, Abel Makonnen Testfaye. Da ist The Weeknd dann also schon ein bisschen einfacher, wenn wir so ehrlich sind. Guten Start euch. Idee. Zistig mit ganz viel Happy Music, Happy Life.
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0: Guten Morgen, Sunshine Radio. Schön, sind ihr da bei uns, 18 ab 7. Und wenn ihr auch mal so jubeln wollt, wie sie da, Sunshine-Hörin.
1: Super, danke vielmals.
0: Ja, dann unbedingt jetzt rasch gut hören.
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0: Anmelden könnt ihr euch für Frage vom Tag via Sunshine-App. Gibt im Moment 100 Franken fürs Emma-Wohncenter. Das lohnt sich also richtig. 7:45, das spielen wir jeden Morgen. Und wir machen es jetzt doch ein bisschen einfacher. Wir kürzen das ab. Wenn ihr jetzt rasch einen Daumen rauf schickt, direkt auf WhatsApp im Studio auf 078 933 44 21, dann spielen wir zusammen um 7:45. Ein Daumen hoch erlangt schon, um ein Zeichen zu geben, dass ihr mitspielen wollt. 078 933 44 21. Es gibt einen 100 Franken Gutschein fürs Emma Wohncenter. Also könnt ihr dort etwas

Minuten vor der halben Nacht. Guten Morgen euch mit Sunshine. Und das Lied, das passt ja wie Faust aufs Auge, oder, zu uns. Wir sind doch eine grosse Familie. Die Sunshine-Familie. Holen wir alle mit ins Boot. Guten Start euch in der 5. Mai, der Dienstag mit Happy Music, Happy Life.

0: guten Morgen euch. Mit ganz viel Happy Music, Madcon, Don't Worry, gibt's gerade bis um 8 Uhr noch. Oh, was haben wir noch? Nick Cayman, Kamerad. Es klopft und tatscht mit Happy Music. Schön, sind wir da.
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0: Wunderbar, steht euch im zweiten Arbeitstag der Woche. Mein Name ist Nicola Giesin. Hallo, hallo.

Guten Morgen euch, 7 Minuten ab der halben Nacht und das heutige Motto. Don't worry. Guten Start euch in den Tag mit. Don't worry jetzt da.

0: Guten Morgen euch, Coldplay, A Sky Full of Stars. Guten Start mit Sunshine Radio und jetzt mit 100 Franken fürs M Wohncenter. Mal schauen, ob es klappt.
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0: Und da verwünscht mir Nadine aus Riesch, gerade auf dem Transport vielleicht. Nadine, guten Morgen.
2: Guten Morgen.
0: Wo bist du gerade? Fahrst du jetzt gerade so eine Maschine mit einem grossen Laster rum, oder wo bist du gerade?
2: Ja, genau. Ich bin gerade fit auch in einer Einbaumaschine am Laden.
0: Ach, ja, also du hast mir gerade vorher schon erzählt, das ist dein Job. Du fährst so ganz grosse Lastwagen und auf denen drauf noch die Maschinen, die dann von A nach B transportiert werden. Habe ich es gut erklärt?
2: Ja, genau.
0: Also, dann schauen wir mal, ob du vielleicht mit dem grossen Transporter dann auch noch ins EMA Wohncenter fahren kannst. 100 Franken Gutschein wartet auf dich, wenn du die Frage von heute richtig kannst beantworten. 3 Sekunden Zeit, um die Antwort zu liefern. Ihr da draussen könnt natürlich auch mitröteln. Wir gehen ins Tierli-Reich. Ich nehme da mal schon das Blatt für uns. So. Wie viele Beine hat denn eigentlich eine Spinne? Die sind jetzt auch wieder mehr unterwegs. 3 Sekunden. Wie viele Beine hat eine Spinne?
2: Sechs.
0: Ah, das wären 8.
2: Ah,
0: ich habe 6 oder 8. Ah, ja, etwas ungeraten, so wäre es sonst noch komisch, oder? Dann hat es eins verloren.
2: Ja.
0: Oh Mann. Nadine, einfach wieder anmelden und dann spielen wir nochmal zusammen. Ist das gut?
2: Das ist doch super.
0: Danke fürs Mitmachen und eine gute Fahrt. Habst du Sorge unterwegs?
2: Dankeschön.
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0: so verwachen wir doch gern, oder? Guten Morgen, bon jovi. Noch 7 Minuten, dann 8. Und von dem doch eher rockigen Song, da gehen wir zu Summersong. Können wir, glaube ich, brauchen, oder? Eher ein bewölkter Zeitstieg mit hier und da mal noch einem Spritz Regen. Aber wenn man diesen Song hört und die Augen zumacht, also nein, wenn ihr im Autofahren seid, macht bitte die Augen nicht zu. Aber wenn man die Augen zumachen würde, dann hat man doch sofort die Sonne vor Augen, oder? Guten Start euch. Das ist euer Zeitstieg.
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0: James Blunt gehört zu meinen Lieblingskünstlern. 1973 gehört. Guten Morgen euch. Hoffentlich gefällt euch die Musik auch da, wo wir probieren, dass es so bunt und schön gemischt ist. Für jeden Geschmack etwas mit dabei. Wise und Tom Gregory auch jetzt noch. Nach dem 8. Hallo zusammen.
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0: Jetzt ist es 8 Uhr, alles Wichtige für euch. Guten Morgen.
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4: Ich bin Melissa Steuri. Guten Morgen. Berufstätige in der Pflege sind zufrieden mit ihrer Arbeit. Bei einer Studie des Forschungsinstituts Sotomo haben 8 von 10 Befragten angegeben, mit ihrem Job etwas Sinnvolles zu tun. Rund die Hälfte ist stolz auf den Beruf. Weniger gut bewertet wird allerdings die Work-Life-Balance, die Vereinbarkeit von Beruf und Privatem hinke in Pflegeberufen hinterher. Die Staatsanwaltschaft Luzern will nicht erklären, warum sie dem SRF-Journalisten den Strafbefehl gegen Eishockey-Nationaltrainer Patrick Fischer ausgehändigt hatte. Zum Tagesanzeiger sagt die Behörde, dass man die Akteneinsicht nach sorgfältiger Prüfung gewährt habe. Ins Detail geht sie dabei aber nicht. Ob die Öffentlichkeit die Kriterien für die Herausgabe des Fischer-Strafbefehls erfahren wird, müssen laut Tagesanzeiger nun die Gerichte entscheiden. Im Tessin ist am frühen Abend ein Helikopter aus rund 20 Metern Höhe abgestürzt. Dabei wurden laut der Tessiner Kantonspolizei 6 Menschen verletzt, eine davon lebensbedrohlich. Der Unfall ereignete sich beim Landeanflug auf eine Baustelle nördlich von Lugano. Der mutmaßliche Amokfahrer von Leipzig ist der Polizei offenbar vor der Tat bekannt gewesen. Aber nicht wegen ähnlichen Vorfällen, berichtet die Leipziger Volkszeitung. Laut den Ermittlern habe der Mann nicht aus politischen oder religiösen Motiven gehandelt. Bei der Fahrt in die Menschenmenge in der Leipziger Innenstadt wurden eine 63-jährige Frau und ein 77-jähriger Mann getötet.
0: Aktuell da ist es noch trocken mit vielen Wolken. Es ist ganz lustig, wenn ich aus dem Studiofenster raus schaue, ich sehe eine Katze draussen hückeln und die Katze ist wie so ein bisschen der Wächter vom Weg. Schaut den Hund so, wie es durchlaufen, die Kinder, die in Kinski gehen oder in die Schule. Solange die Katze dort sitzt, glaube ich, ist es noch trocken draussen. Man sieht auch noch keinen Regentropfen am Boden. Kann dann aber noch ändern im Verlauf des Tages, 10 Grad im Moment. Später dann 19 bis 20 Grad.
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0: Guten Start euch in der Dienstag. Das Kätzchen draussen ist mittlerweile abgelegen. Also macht es euch auch bequem mit ganz viel Happy Music, die jetzt da kommt. Wise und Tom Gregory. Mein Name ist Nicola.

0: Happy Music, Happy Life. Guten Morgen euch. 9 ab 8. Und jetzt tauchen wir in die Berufswelt ein mit dem Matthias Schöpfer aus dem Sunshine Team.
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2: Diese Woche tauchen wir mit euch zusammen in die Berufswelt ein. Ob kurz vor der Lehre oder parat für einen Quereinstieg. Heutzutage da ist alles möglich. Im BITS, das ist das Berufsinformationszentrum in Zug, da werden unterschiedliche Anliegen von euch bearbeitet. Bea Dugarte, sie ist Leiterin von der Infothek und sie hilft Jugendlichen und vor allem auch erwachsenen Personen, den richtigen Job zu finden.
3: Ja, ich denke jetzt gerade in der heutigen Zeit, das ist eine schnelllebige Zeit. Oder? Es gibt viele Sachen, die laufen, die Arbeitswelt verändert sich und darum ist es schon wichtig, dass man ein bisschen ajour bleibt. Und das kann verschiedene Gründe haben. Vielleicht ist man schon langjährig in einer Firma, um einfach auch zu schauen, ja, bin ich noch up-to-date mit den Sachen, die ich mache oder wie sieht das schon auf dem Arbeitsmarkt aus. Und schlussendlich ist es immer wichtig, also die eigene Zufriedenheit im Beruf, weil man verbringt viel Zeit im Beruf und man macht es einfach auch viel lieber oder schlussendlich.
2: Änderungen gibt es heutzutage viel. Was sind denn aktuell Trends?
3: Man merkt natürlich so ein bisschen, was in der Gesellschaft läuft. Also einerseits sei es jetzt mit neuen Technologien wie KI, dass da ein bisschen Verunsicherung rum ist. Was heisst jetzt das? Welche Berufe haben die Zukunft? Dass da manchmal ein bisschen Fragen kommen, auch schon Lehrberufe oder so, die Zukunft haben.
2: Verschiedene Anliegen, von jung bis alt, werden beim BITS im Zug abdeckt. Ganz viele weitere Infos zu eurer Laufbahn, Hilfe, aber auch Tipps findet ihr auf der Webseite vom BITS.
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0: Ronan Keating. Guten Morgen, 19.08.
1: Super, danke vielmals.
0: Ja, da hat sich eine Ingenieurin bedankt für...
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0: Ja, ich könnte auch danke sagen. Wenn ihr nicht danke sagt, überhaupt kein Problem. Ihr könnt einfach laut jubeln. Ich glaube, um das geht's, wenn ihr bei der Frage vom Tag mitmacht, jeden Morgen, 7:45. Also für die morgige Runde zum Beispiel, wo ihr könnt 100 Franken im Wohncenter euch krallen. Wenn ihr jetzt rasch, ganz simpel, via WhatsApp einen Daumen aufschickt auf 078 933 44 21. Einen Daumen auf zum Mitspielen morgen bei der Frage vom Tag. 3 Sekunden Zeit, eine Frage beantworten und schon 100 Franken für das EMA Wohncenter. 078 933 44 21.

0: 41 21. Einen Daumen hoch verlangt schon, um ein Zeichen zu geben, dass ihr wollt mit dabei sein bei der morgigen Runde. Viertel vor 8. Frage vom Tag. Und können wir es nochmal haben? Wie tönt es?
1: Super, danke vielmals.
0: Ja, genau. Oder einfach jubeln, Vollgas. Daumen hoch schicken via WhatsApp. Morgen Viertel vor 8. Das spielen wir zusammen. Die

Morgen, morgen, das ist eure Dienstag mit Sunshine Radio. Noch 4 Minuten, dann ist es 8:30. 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

0: guten Morgen, Calvin Harris, My Way. 8:30 mit ganz viel Happy Music. Felix Yen, wir haben wir noch? Oh, da kommt einer, oder? Waterloo. Aber geben wir uns auch noch gute Laune, gute Laune. Ganz viel Happy Hits. Schön sind ihr da bei uns. Dienstag, 5. Mai.
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0: Oh, Felix Jenner, wir gerade jetzt drei im Studio. Der Nicola Giesin. Guten Morgen euch am Dienstag.

0: Hallo zusammen und guten Morgen. 20 von 9 war, wo wir uns jetzt um die Finanzen kümmern. Zusammen mit dem Pius Vogel aus dem Sunshine-Team. Heute mit dem Buchstaben E.
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2: Der Buchstabe E wie Eigenmietwertabschaffung habe ich im Finanz-ABC gezogen. Ein Buchstabe, der sehr viel Brisanz hat, weil es ist auch sehr aktuell, der Systemwechsel mit dem Eigenmietwert. Und über den reden wir mit der Kathrin Etter. Sie ist Vermögensberaterin bei der Zuger Raiffeisenbanken. Schön, bist du da bei uns, Kathrin.
3: Danke, hallo.
2: Kathrin, jetzt gibt es ein paar Sachen, die wegfallen. Was konkret?
3: Also, folgende Privilegien fallen in den Weg. Unterhalt, Renovationen und Energiesparmassnahmen können künftig auf selbstgenutzten Liegenschaften nicht mehr abgezogen werden. Nur vermietete Objekte bleiben begünstigt.
2: Und wie sieht es mit den Schuldzinsen aus?
3: Die sind ebenfalls nicht mehr abzugsfähig. Ausser für Erstkäufer, die noch 10 Jahre lang einen begrenzten Abzug geltend machen können.
2: Ich denke auch, dass man ja bis jetzt die Hypothek nicht amortisiert hat, weil man genau die Schuldzinsen können abziehen konnte. Sollen wir jetzt aber die Hypothek amortisieren?
3: Eine Amortisation bindet quasi dauerhaft Geld im Haus. Und das Geld steht für andere Sachen nicht mehr zur Verfügung.
2: Interessant ist ja jetzt aber, dass für neue Eigenheimbesitzer so Übergangsfristen gleich noch gibt, wo sie eben dann auch profitieren können. Und wir stellen uns natürlich jetzt da die Frage, braucht es das wirklich so staatliche Anreize? Wir haben die Leute auf der Straße gefragt.
4: Haben wir gar nicht gross Gedanken gemacht, weil Eigenheim ist für mich kein Thema mehr. Von dem her interessiert es mich gerade nicht wirklich.
5: Da muss man zuerst wissen, ob man ein Eigenheim will oder nicht. Ich sehe sehr Aufwände und Nachteile, darum eher nicht.
2: Spannende Antworten, die wir hier bekommen haben. Macht es jetzt wirklich so viel aus, wenn der Eigenmietwert dann frühestens 2028 abgeschafft wird? Mehr dazu gibt es bei uns im Finanz-ABC heute Nachmittag.
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0: Bei diesem Song hat man doch sofort das Gefühl, dass man irgendwo in Frankreich sitzt, vielleicht an der Seine mit einem warmen Croissant. Guten Morgen. 9 Minuten vor der 9. Dienstag mit Sunshine Radio und es gibt einen Künstler, ich glaube, da kann man wirklich nicht verfehlen, um wer es geht, wenn er am den Song anstimmt.
1: Hey yo, Jace.
0: Ja.
1: Oh yeah.
0: Oh yeah. Jason Derulo.
1: Say something to
0: him. In jedem Song kommt sein Name vor, Achtung.
1: Ja.
0: Da auch nochmal. Haben wir da auch nochmal den Namen? Ah ja, da kommt er auch nochmal. Also, ihr merkt jetzt wirklich so, gefühlt in jedem Song, wo er singt, Jason
2: Derulo.
0: Und Quizfrage für euch, wer kommt jetzt da? Ist schon schwierig, oder? Wenn man hört gar den Namen. Ah, Jason Derulo. Schön sind ihr da bei uns, 8 Minuten vor 9.

0: 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Hallo zusammen. Ihr hört Sunshine Radio mit der Anastasia nach dem Juni. Ja. Und Aiko, Sommersound. Hallo.
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0: 9 Uhr, guten Morgen, alles Wichtige jetzt.
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6: Ich bin Melissa Steuri, guten Morgen. Berufstätige in der Pflege sind zufrieden mit ihrer Arbeit. Bei einer Studie des Forschungsinstituts Sotomo haben 8 von 10 Befragten angegeben, mit ihrem Job etwas Sinnvolles zu tun. Rund die Hälfte ist stolz auf den Beruf. Weniger gut bewertet wird allerdings die Work-Life-Balance, die Vereinbarkeit von Beruf und privatem hinke in Pflegeberufen hinterher. Am kommenden Samstag findet in Luzern eine Demonstration der Bewegung Maßvoll gegen das EU-Rahmenabkommen statt. Nun planen antifaschistische Gruppen eine Gegenkundgebung. Laut Radio Zentral will die Stadt Luzern diese als Platzveranstaltung auf dem Europaplatz ebenfalls bewilligen. Noch heute soll nach der Detailklärung die offizielle Bewilligung erteilt werden. Die Staatsanwaltschaft Luzern will nicht erklären, warum sie dem SRF-Journalisten den Strafbefehl gegen Eishockey-Nationaltrainer Patrick Fischer ausgehändigt hatte. Zum Tagesanzeiger sagt die Behörde, dass man die Akteneinsicht nach sorgfältiger Prüfung gewährt habe. Ins Detail geht sie dabei aber nicht. Ob die Öffentlichkeit die Kriterien für die Herausgabe des Fischer-Strafbefehls erfahren wird, müssen laut Tagesanzeiger nun die Gerichte entscheiden. Sollte der Krieg in Nahost noch lange dauern, würde das der Weltwirtschaft stärker schaden als bisher angenommen. Der Internationale Währungsfonds hat seine Prognosen aktualisiert, zum Negativen. Er warnt vor deutlich höheren Preisen bei Produktion, Transport und Konsum. Die Teuerung falle jetzt schon vielerorts stärker aus als erwartet.
0: Dienstag, der kommt das hohler Laden her. Ein bisschen Sonne, wenn wir uns das Fest wünschen, dann kommt sie schon auch noch auf Besuch. Sonst eben viele Wolken, hier und da einmal noch ein Spruch Regen. 11 Grad jetzt, um die 19 bis 20 später.
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0: Und genau so ist es. Gute Laune und gute Musik. Das ist das Motto von heute. Mein Name ist Nicola Giesin.

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5: Im Studio für euch die Melissa Steuri. Berufstätige in der Pflege sind zufrieden mit ihrer Arbeit. Bei einer Studie des Forschungsinstituts Sotomo haben 8 von 10 Befragten angegeben, mit ihrem Job etwas Sinnvolles zu tun. Rund die Hälfte ist stolz auf den Beruf. Weniger gut bewertet wird allerdings die Work-Life-Balance, die Vereinbarkeit von Beruf und privatem hinke in Pflegeberufen hinterher. Am kommenden Samstag findet in Luzern eine Demonstration der Bewegung Maßvoll gegen das EU-Rahmenabkommen statt. Nun planen antifaschistische Gruppen eine Gegenkundgebung. Laut Radio Zentral will die Stadt Luzern diese als Platzveranstaltung auf dem Europaplatz ebenfalls bewilligen. Noch heute soll nach der Detailklärung die offizielle Bewilligung erteilt werden. Sollte der Krieg in Nahost noch lange dauern, würde das der Weltwirtschaft stärker schaden als bisher angenommen. Der Internationale Währungsfonds hat seine Prognosen aktualisiert, zum Negativen. Er warnt vor deutlich höheren Preisen bei Produktion, Transport und Konsum. Die Teuerung falle jetzt schon vielerorts stärker aus als erwartet. Die spanische Polizei hat im Atlantik vor den Kanarischen Inseln eine mutmaßlich rekordhohe Menge Kokain sichergestellt. Sie hat auf einem Frachtschiff zwischen 30 und 45 Tonnen der Droge entdeckt. Das Schiff war am Freitag in internationalen Gewässern abgefangen worden und rund 20 Personen wurden festgenommen. Am Vormittag haben wir einen Mix aus schönen Wochen und nur vereinzelt ein bisschen Sonne. Später tut es dann ganz zu und es kommt regnen und zum Teil gewittern. Das bei 18 bis 21 Grad.
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2: Im Studio für euch die Melissa Steuri. Eine breite Allianz wehrt sich gegen die Verschärfung des Zivildienstgesetzes, die am 14. Juni an die Urne kommt. Dadurch müssten Pflegeheime, Spitäler oder Schulen auf wichtige Leistungen verzichten, sagt Magdalena Erni, Co-Präsidentin der Jungen Grünen Schweiz.
3: Zivildienstleistende übernehmen dort Verantwortung, wo Personalmangel herrscht, beispielsweise im Sozialwesen, und packen mit an, wenn sonst niemand bereit ist, aktiv zu werden, beispielsweise im Naturschutz.
2: Der Armee fehlen zunehmend Soldaten, deshalb soll der Zugang zum Zivildienst erschwert werden. Ein Kosovare ist vom Schweizer Strafgericht unter anderem wegen mehrfachen Betrugs zu 3 Jahren Freiheitsstrafe verurteilt worden, dies schreibt der Bote der Urschweiz. Der 44-Jährige soll unter anderem Millionen von Schweizer Bau- und Immobilienfirmen auf eigene Konten im Kosovo verschoben haben. Das Urteil ist noch nicht rechtskräftig. Kriege und Krisen haben das Sicherheitsgefühl der Schweizer Bevölkerung bei Auslandreisen stark verschlechtert. Beim jüngsten Reisebarometer des TCS stuften 1/3 der befragten Reisen ins Ausland als eher unsicher ein. Trotzdem macht die Schweizer Bevölkerung Ferien, weicht aber auf europäische Ziele aus. Nach der Amokfahrt in der Leipziger Innenstadt bleibt das betroffene Gebiet voraussichtlich den ganzen Tag gesperrt. Das sagt ein Sprecher der Stadtverwaltung zur deutschen Presseagentur. Es handelt sich um eine normalerweise gut besuchte Einkaufsmeile. Passanten haben dort Kerzen und Blumen für die beiden Todesopfer und zahlreichen Verletzten niedergelegt. Am Vormittag haben wir einen Mix aus fünf Wochen und nur vereinzelt ein bisschen Sonne. Später tut es dann ganz zu und es kommt regnen und zum Teil gewittern. Das bei 18 bis 21 Grad.
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5: Ich bin Tina Conatrella. Eine breite Allianz wehrt sich gegen die Verschärfung des Zivilschutzgesetzes, die am 14. Juni an die Urne kommt. Dadurch müssten Pflegeheime, Spitäler oder Schulen auf wichtige Leistungen verzichten, sagt Magdalena Erni, Co-Präsidentin der Jungen Grünen Schweiz.
6: Zivildienstleistende übernehmen dort Verantwortung, wo Personalmangel herrscht, beispielsweise im Sozialwesen, und packen mit an, wenn sonst niemand bereit ist, aktiv zu werden, beispielsweise im Naturschutz.
5: Der Armee fehlen zunehmend Soldaten, deshalb soll der Zugang zum Zivildienst erschwert werden. Die Luzerner Stadtregierung will eine Fachstelle für die Gleichstellung von Menschen mit Behinderung schaffen. Sie setzt damit einen Vorstoß aus dem Parlament um. Die Fachstelle soll strukturelle Diskriminierungen abbauen und eine Anlaufstelle für Betroffene und für Organisationen sein. Die Luzerner Stadtregierung beantragt beim Parlament einen Kredit von über 3 Millionen Franken für die nächsten 10 Jahre. Kriege und Krisen haben das Sicherheitsgefühl der Schweizer Bevölkerung bei Auslandreisen verschlechtert. Beim jüngsten Reisebarometer des TCS stuften ein Drittel der Befragten Reisen ins Ausland als eher unsicher ein. So viele waren es zuletzt in der Corona-Pandemie. Nach der Amokfahrt in der Leipziger Innenstadt bleibt das betroffene Gebiet voraussichtlich den ganzen Tag gesperrt. Das sagt ein Sprecher der Stadtverwaltung zur deutschen Presseagentur. Es handelt sich um eine normalerweise gut besuchte Einkaufsmeile. Passanten haben dort Kerzen und Blumen für die beiden Todesopfer und zahlreichen Verletzten niedergelegt. Wolkenregen und Sonne wechseln sich ab. In der West- und Zentralschweiz kann es lokal heftige Gewitter mit Hagel geben. Im Osten gibt es sonnige Abschnitte. Temperaturen liegen bei 17 bis 22 Grad. Im Tessin regnet es bei 14 Grad.
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6: Ich bin Tina Conatrella. Die Verschärfung des Zivildienstgesetzes führe nicht zu mehr Soldaten. Das sagt die Zürcher SP-Nationalrätin Priska Seiler.
7: Junge Armeeangehörige, die den Entschluss gefasst haben, aus Gewissensgründen in den Zivildienst zu wechseln, werden sich kaum von diesen Schikanemaßnahmen abschrecken lassen. Es wird höchstens dazu führen, dass vermehrt wieder der blaue Weg gewählt wird. Also der Weg über die medizinische Ausmusterung.
6: Der Armee fehlen zunehmend Soldaten, deshalb soll der Zugang zum Zivildienst schwieriger werden. Am 14. Juni stimmt die Schweizer Bevölkerung darüber ab. Die Luzerner Stadtregierung will eine Fachstelle für die Gleichstellung von Menschen mit Behinderung schaffen. Sie setzt damit einen Vorstoß aus dem Parlament um. Die Fachstelle soll strukturelle Diskriminierungen abbauen und eine Anlaufstelle für Betroffene und für Organisationen sein. Die Luzerner Stadtregierung beantragt beim Parlament einen Kredit von über 3 Millionen Franken für die nächsten 10 Jahre. Die militärische Leistungsfähigkeit der Schweiz ist ein mögliches Sicherheitsrisiko für Europa. Das schreibt die Frankfurter Allgemeine Zeitung. Das System sei veraltet, die Schweiz habe keine Mittel, moderne Bedrohungen wie Drohnen- oder Raketenangriffe abzuwehren. Nach der Amokfahrt in der Leipziger Innenstadt bleibt das betroffene Gebiet voraussichtlich den ganzen Tag gesperrt. Das sagt ein Sprecher der Stadtverwaltung zur deutschen Presseagentur. Es handelt sich um eine normalerweise gut besuchte Einkaufsmeile. Passanten haben dort Kerzen und Blumen für die beiden Todesopfer und zahlreichen Verletzten niedergelegt. Wolkenregen und Sonne wechseln sich ab. In der West- und Zentralschweiz kann es lokal heftige Gewitter mit Hagel geben. Im Osten gibt es sonnige Abschnitte. Die Temperaturen liegen bei 17 bis 22 Grad. Im Tessin regnet es bei 14 Grad.
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3: Ich bin Tina Conatrella. Berufstätige in der Pflege sind am zufriedensten mit ihrer Arbeit, trotz hartem Alltag. Bei einer Rangliste des Forschungsinstituts Sutomo zur Arbeitszufriedenheit steht die Branche auf Rang 1. Aber auch Angestellte im Handwerk, auf dem Bau und in der Landwirtschaft empfinden ihren Beruf als erfüllend. Am anderen Ende der Skala sind Jobs in der Administration oder Buchhaltung. Im Kanton Schwyz haben die Behörden Kryptowährung von über 10 Millionen US-Dollar sichergestellt. Die Ermittlungen wurden durch eine Strafanzeige eines Schweizer Unternehmens ausgelöst. Laut der Polizei sollen die mutmaßlichen Täter die Firma dazu gebracht haben, einen größeren Betrag auf eine von ihnen kontrollierte Wallet-Adresse zu überweisen, als Investition. Nach der Überweisung brach der Kontakt zum Mittelsmann ab. Die militärische Leistungsfähigkeit der Schweiz ist ein mögliches Sicherheitsrisiko für Europa. Das schreibt die Frankfurter Allgemeine Zeitung. Das System sei veraltet, die Schweiz habe keine Mittel, moderne Bedrohungen wie Drohnen- oder Raketenangriffe abzuwehren. Die Veröffentlichung der Covid-Impfstoffverträge durch den Bund hat Impfgeschädigte verärgert. Laut dem Verein Post-Vaccin-Syndrom Schweiz zeigten die Verträge Risiken auf, die der Bund während der Pandemie verschwiegen hätte, berichtet SRF. Das Bundesamt für Gesundheit weist die Kritik zurück. Wolkenregen und Sonne wechseln sich ab. In der West- und Zentralschweiz kann es lokal heftige Gewitter mit Hagel geben. Im Osten gibt es sonnige Abschnitte. Die Temperaturen liegen bei 17 bis 22 Grad. Im Tessin regnet es bei 14 Grad.
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3: Ich bin Tina Conatrella. Berufstätige in der Pflege sind am zufriedensten mit ihrer Arbeit, trotz hartem Alltag. Bei einer Rangliste des Forschungsinstituts Sotomo zur Arbeitszufriedenheit steht die Branche auf Rang 1. Aber auch Angestellte im Handwerk, auf dem Bau und in der Landwirtschaft empfinden ihren Beruf als erfüllend. Am anderen Ende der Skala sind Jobs in der Administration oder Buchhaltung. Im Kanton Schwyz haben die Behörden Kryptowährung von über 10 Millionen US-Dollar sichergestellt. Die Ermittlungen wurden durch eine Strafanzeige eines Schweizer Unternehmens ausgelöst. Laut der Polizei sollen die mutmaßlichen Täter die Firma dazu gebracht haben, einen größeren Betrag auf eine von ihnen kontrollierte Wallet-Adresse zu überweisen, als Investition. Nach der Überweisung brach der Kontakt zum Mittelsmann ab. Das Dienstbüchlein der Schweizer Armee hat ausgedient. Ab dem 1. Juni wird das fast 150 Jahre alte Dienstbüchlein nicht mehr neu ausgestellt, wie die Armee heute mitteilt. Künftig werde alles digital auf einer neuen Plattform bereitgestellt. Bis zur Entlassung muss das Dienstbüchlein aber aufbewahrt werden. Ein chinesisches Flugzeug könnte im März vor 4 Jahren absichtlich abgestürzt worden sein. Darauf weisen neu veröffentlichte Unterlagen der US-Verkehrssicherheitsbehörde hin. Die Triebwerke der Boeing 737 seien in der Luft ausgeschaltet worden. Die Maschine stürzte in Südchina im bergigen Gelände ab. Es gab keine Überlebende. Wolkenregen und Sonne wechseln sich ab. In der West- und Zentralschweiz kann es lokal heftige Gewitter mit Hagel geben. Im Osten gibt es sonnige Abschnitte. Die Temperaturen liegen bei 17 bis 22 Grad. Im Tessin regnet es bei 14 Grad.
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3: Ich bin Tina Conatrella. Was wäre, wenn plötzlich alle Mobiltelefone und das Internet ausfallen würden oder der Strom? Laut einem Bericht der UN-Katastrophenvorsorge wäre die Welt nicht auf einen digitalen Kollaps vorbereitet. Deshalb rät der Bericht den Ländern, genug analoge Ausweichsmöglichkeiten zu schaffen. Zur Demonstration der Bewegung Maßvoll am Samstag in Luzern gibt's definitiv eine Gegendemo. Die Stadt bewilligt die Kundgebung linker Gruppierungen, wie der Luzerner Stadtpräsident Beat Süssli bei Radio Zentral bestätigt.
4: Grundsätzlich gibt es einen bedingten Anspruch oder auf eine Bewilligung für eine Demonstration, weil das Teil ist von unserer Meinungsäußerungsfreiheit und auch von der Versammlungsfreiheit.
3: Die Voraussetzung sei eine gewaltfreie Gegendemo. Je nachdem könnte eine Bewilligung kurzfristig auch entzogen werden, betont der Stadtpräsident. Das Dienstbüchlein der Schweizer Armee hat ausgedient. Ab dem 1. Juni wird das fast 150 Jahre alte Dienstbüchlein nicht mehr neu ausgestellt, wie die Armee heute mitteilt. Künftig werde alles digital auf einer neuen Plattform bereitgestellt. Bis zur Entlassung muss das Dienstbüchlein aber aufbewahrt werden. Ein chinesisches Flugzeug könnte im März vor 4 Jahren absichtlich abgestürzt worden sein. Gemäß neu veröffentlichten Unterlagen der US-Verkehrssicherheitsbehörde wurden die Triebwerke der Boeing 737 in der Luft ausgeschaltet. Die Maschine stürzte in Südchina ab, es gab keine Überlebende. Heute ist es wechselhaft, morgen ist es dann meistens grau und stellenweise nass. Am Nachmittag gibt es ein paar Sonnenstrahlen. Temperaturen liegen am Morgen bei 10 und am Nachmittag bei 17 Grad.
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1: Willkommen im Nachmittag von dem Dienstag mit ganz viel Happy Music, Happy Life. Und für euch da, der Nicola Gysin. Hallo zusammen. 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
1: Das ist Finanz-ABC mit dem Buchstaben E wie Eigenmietwertabschaffung. Hochbrisant wird aktuell sehr stark diskutiert und selbstverständlich auch hier bei uns im Finanz-ABC mit der Vermögensberaterin von der Zuger Raiffeisenbanken, mit Katrin Etter. Und sie hat für uns gerade mal jetzt ein Berechnungsbeispiel mitgebracht, Katrin.
2: Also, wenn jemand seine Hypothek in der Höhe von 500'000 Franken vollständig zurückzahlt, hat er keinen Ertrag mehr auf dieser halben Million. Ertrag, den er mit einer Geldanlage hatte. Entscheidend ist darum nicht die Abschaffung des Eigenmietwerts, sondern die Frage, bringt mein Geld außerhalb des Hauses mehr, als es mich innerhalb kostet?
1: Jetzt bin ich aber gespannt auf deine Antwort, Katrin.
2: Grundsätzlich ist die Berechnung komplex, aber ich versuche es jetzt ein bisschen zu vereinfachen. Wenn ich mein Geld in einem Vermögensverwaltungsmandat zu 3% anlegen kann und im Gegenzug für meine Hypothek 2% zahlen und ich dann noch die steuerlichen und weiteren Budgetkomponenten mit einrechne, dann führt die vollständige Rückzahlung der Hypothek zu einem jährlichen finanziellen Nachteil von knapp 3'000 Franken.
1: Ja, und mit dem Geld, das man gespart hat, kann man natürlich ganz gerne in die Ferien gehen, würde ich jetzt mal meinen. Und eine andere Möglichkeit ist auch, das gespartene Geld in die Pensionskasse einzukaufen.
2: Ja, und genau darum braucht es eine Finanzplanung, weil jede Möglichkeit komplexe Auswirkungen mit sich zieht.
1: Danke für den Besuch bei unserem Studio, Katrin Etter.
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1: Diese Woche tauchen wir mit euch zusammen in die Berufswelt ein, ob kurz vor der Lehre oder parat für einen Quereinstieg. Heutzutage da ist alles möglich. Im BITS, das ist das Berufsinformationszentrum in Zug, da werden unterschiedliche Anliegen von euch bearbeitet. Bea Dugarte, sie ist Leiterin von der Infothek und sie hilft Jugendlichen und vor allem auch erwachsenen Personen, den richtigen Job zu finden.
2: Ja, ich denke jetzt gerade in der heutigen Zeit, das ist eine schnelllebige Zeit. Oder? Es gibt viele Sachen, die laufen, die Arbeitswelt verändert sich und darum ist es schon wichtig, dass man ein bisschen ajour bleibt. Und das kann verschiedene Gründe haben. Vielleicht ist man schon langjährig in einer Firma, um einfach auch zu schauen, ja, bin ich noch up-to-date mit den Sachen, die ich mache oder wie sieht das schon auf dem Arbeitsmarkt aus. Und schlussendlich ist es immer wichtig, also die eigene Zufriedenheit im Beruf, weil man verbringt viel Zeit im Beruf und man macht es einfach auch viel lieber oder schlussendlich.
1: Änderungen gibt es heutzutage viel. Was sind denn aktuell Trends?
2: Man merkt natürlich so ein bisschen, was in der Gesellschaft läuft. Also einerseits sei es jetzt mit neuen Technologien wie KI, dass da ein bisschen Verunsicherung rum ist. Was heisst jetzt das? Welche Berufe haben die Zukunft, dass da auch manchmal Fragen kommen, auch schon Lehrberufe oder so, die Zukunft haben.
1: Verschiedene Anliegen, von jung bis alt, werden beim BITS im Zug abdeckt. Ganz viele weitere Infos zu eurer Laufbahn, Hilfe, aber auch Tipps findet ihr auf der Webseite vom BITS.
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4: Ich bin Tina Colatrella. Zur Demonstration der Bewegung Massvoll am Samstag in Luzern gibt es definitiv eine Gegendemo. Die Stadt bewilligt die Kundgebung linker Gruppierungen, wie der Luzerner Stadtpräsident Beat Süssli bei Radio Zentral bestätigt.
5: Grundsätzlich gibt es jeden bedingten Anspruch oder auf eine Bewilligung für eine Demonstration, weil das Teil ist von unserer Meinungsäußerungsfreiheit und auch von der Versammlungsfreiheit.
4: Die Voraussetzung sei eine gewaltfreie Gegendemo. Je nachdem könnte eine Bewilligung kurzfristig auch entzogen werden, betont der Stadtpräsident. Der Obwaldner Flugplatz Kägiswil soll als Ausbildungsstätte für Pilotinnen und Piloten erhalten bleiben. Interessensvertreter haben eine entsprechende Online-Petition mit fast 11.000 Unterschriften der Bundeskanzlei übergeben. Damit soll verhindert werden, dass die Rega ihren Hauptsitz nach Kägiswil verlegt und aus dem Flugplatz ein Helikopterflugfeld wird. Was wäre, wenn plötzlich alle Mobiltelefone und das Internet ausfallen würden oder der Strom? Laut einem Bericht der UN-Katastrophenvorsorge wäre die Welt nicht auf einen digitalen Kollaps vorbereitet. Deshalb rät der Bericht den Ländern, genug analoge Ausweichsmöglichkeiten zu schaffen. Eine KI soll Kinder unter 13 Jahren von Meta-Plattformen wie Instagram, Facebook und Threads fernhalten. Das schlägt der US-Technologiekonzern Meta vor. Außerdem sollen Jugendliche, die sich als Erwachsene ausgeben, nicht mehr so leicht auf die Plattform gelangen. Die Funktionen werden nun weltweit eingeführt. Heute ist es wechselhaft, morgen ist es dann meistens grau und stellenweise nass. Am Nachmittag gibt es ein paar Sonnenstrahlen. Temperaturen liegen am Morgen bei 10 und am Nachmittag bei 17 Grad.
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2: Der Start im Feierabend vom Dienstag mit ganz viel guter Musik. Schön sind ihr da bei uns im Studio. Die Nicola Giesin, grüezi, grüezi.

Sunshine Radio, hallo zusammen und Ed Sheeran gerade gehört und so gibt es jetzt noch eine lustige Geschichte. Gehen wir mal rasch abchecken, wie er jetzt aussieht. Ihr habt dann sicher auch noch eine Erinnerung mit dieser schönen Mähne, das prachtvolle Haar. Ja, alles weg. Ganz kurz geschnitten, der Ed Sheeran. Neuer Schnitt, man kennt ihn fast nicht mehr, oder? Also, die Stimme schon noch. Aber das Aussehen, naja. Check es doch mal ab auf seinem Instagram, der Ed Sheeran mit neuer Frise. Aber zum Glück ist die Musik genauso gut geblieben. Wie schon vorher, Overpass Graffiti gehört. Und der nächste Knaller, der wartet schon auf uns.

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1: Ja, wenn ihr ökonomisch fahrt, dann senkt ihr nicht nur den Benzinverbrauch, sondern auch noch die Benzinkosten. Und ja, die sind im Moment doch eher hoch, also das lohnt sich. Es ist auch durchaus möglich, mit wirklich ein paar kleinen Anpassungen am Auto und am Fahrstil, dass ihr wirklich den Benzinverbrauch oben runterbringt und so auch Geld sparen könnt. Das sagt uns der Marco Wölfli vom TCS.
2: Wenn der Luftdruck zu niedrig ist, ist der Rollwiderstand und somit der Verbrauch höher. Schon 0,5 Bar zu wenig könnt der Verbrauch um 5% erhöhen. Darum sollte man unbedingt den Luftdruck der Pneu prüfen, wenn das Auto beladen ist. Man kann den Luftdruck nach gut 0,2 Bar über der Empfehlung erhöhen. Beim Verbrauch spielt natürlich auch das Gewicht eine Rolle. Darum sollte man unnötigen Ballast aus dem Auto nehmen und Dachboxen oder Veloträger nur im Auto haben, wenn man so wirklich braucht.
1: Und was sicher auch noch hilft, oder, wenn man jetzt auf der Autobahn zum Beispiel unterwegs ist, mit Tempomat fährt oder auch sonst auf einer längeren Strecke, muss nicht mal eine Autobahn sein, weil das gleichmäßige Tempo, das ist eben schlussendlich auch sparsamer als ständig beschleunigen und wieder abbremsen.
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8: Ich bin Tina Conatrella. Das Universitätsspital Zürich hat schwere Fehler in der Herzchirurgie eingeräumt. Weil ein einziger Klinikleiter mit einem selbst entwickelten Herzimplantat Komplikationen verursachte, starben rund 70 Patientinnen und Patienten, die in einem anderen Spital vermutlich überlebt hätten. Das sei inakzeptabel, sagt Spitalratspräsident André Zemp unter Tränen.
9: Der heutige Spitalrat und die heutige Spitaldirektion bitten alle Betroffenen und Angehörigen aufrichtig um Entschuldigung.
8: 24 Fälle werden an die Zürcher Staatsanwaltschaft weitergeleitet. Die Zuger Polizei sucht Zeugen zu einem Streit auf dem Zuger Landsgemeindeplatz am Samstag. Dort soll eine Frau von einem 22-jährigen Afghane bedrängt und in eine Hecke gedrängt worden sein. Er konnte später festgenommen werden. Die Beteiligten machen zum Streit aber unterschiedliche Angaben. Das Hantavirus auf der Atlantikkreuzfahrt ist wohl von Mensch zu Mensch und nicht von Nagetieren übertragen worden. Das sagt die Weltgesundheitsorganisation. Es wird vermutet, dass das inzwischen verstorbene niederländische Ehepaar das Hantavirus mit an Bord brachte. Insgesamt sind 3 Passagiere gestorben. Eine KI soll Kinder unter 13 Jahren von Meta-Plattformen wie Instagram, Facebook und Threads fernhalten. Das schlägt der US-Technologiekonzern Meta vor. Außerdem sollen Jugendliche, die sich als Erwachsene ausgeben, nicht mehr so leicht auf die Plattform gelangen. Die Funktionen werden nun weltweit eingeführt. Heute ist es wechselhaft, morgen ist es dann meistens grau und stellenweise nass. Am Nachmittag gibt es ein paar Sonnenstrahlen. Temperaturen liegen am Morgen bei 10 und am Nachmittag bei 17 Grad.
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6: Hallo zusammen und willkommen im Feierabend vom Dienstag. Mein Name ist Nicola Gysin. Es gibt ganz viel Happy Music für euch. Hey!

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2: Ich bin Tina Golatrella. Guten Abend. Das Universitätsspital Zürich hat schwere Fehler in der Herzchirurgie eingeräumt. Weil ein einziger Klinikleiter mit einem selbst entwickelten Herzimplantat Komplikationen verursachte, starben rund 70 Patientinnen und Patienten, die in einem anderen Spital vermutlich überlebt hätten. Das sei inakzeptabel, sagt Spitalratspräsident André Zemp unter Tränen.
3: Der heutige Spitalrat und die heutige Spitaldirektion bitten alle Betroffenen und Angehörigen aufrichtig um Entschuldigung.
2: 24 Fälle werden an die Zürcher Staatsanwaltschaft weitergeleitet. Die Einbruchserie in Waffengeschäfte in den Kantonen Schwyz und St. Gallen sind geklärt. Nach dem Einbruch im Ried im Murtatal verliefen sich die Diebe aus Frankreich in einem schwierigen Gelände und mussten von der Rega gerettet werden. Danach wurden sie verhaftet. Der Gotthardpass ist ab kommendem Freitag um 11 Uhr wieder für den Straßenverkehr geöffnet. Dank wenig Schnee kamen die Räumungs- und Instandsetzungsarbeiten schneller voran als erwartet. Deshalb könne die Wintersperre früher aufgehoben werden, teilt das Bundesamt für Straßen mit. Nach der tödlichen Amokfahrt durch die Leipziger Innenstadt wird der Täter in eine Psychiatrie eingewiesen. Ein Ermittlungsrichter habe die Unterbringung des 33-jährigen Deutschen angeordnet, teilte die Staatsanwaltschaft Leipzig mit. Bereits vor der Tat ließ sich der Amokfahrer in einer psychiatrischen Klinik behandeln. Er hatte sich selbst eingewiesen. Heute ist es wechselhaft, morgen ist es dann meistens grau und stellenweise nass. Am Nachmittag gibt es ein paar Sonnenstrahlen. Temperaturen liegen am Morgen bei 10 und am Nachmittag bei 17 Grad.
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5: Guten Abend, ich bin der Jonathan Ernst. Nach der tödlichen Amokfahrt durch die Leipziger Innenstadt wird der Täter in eine Psychiatrie eingewiesen. Ein Ermittlungsrichter habe die Unterbringung des 33-jährigen Deutschen angeordnet, teilte die Staatsanwaltschaft Leipzig mit. Bereits vor der Tat ließ sich der Amokfahrer in einer psychiatrischen Klinik behandeln. Er hatte sich selbst eingewiesen. Familien von italienischen Opfern des Brandes von Comontana werden keine Spitalrechnungen mehr erhalten. Das versicherte Bundespräsident Guy Parmelin bei einem Treffen in Rom. Offene Behandlungskosten würden von der Opferhilfe übernommen. Zuvor waren Rechnungskopien an Angehörige verschickt worden, was für Aufruhr in den Medien sorgte. Die Swiss fliegt noch bis am 11. Juli zweimal täglich nach Delhi. Wegen des Krieges im Persischen Golf hatte sie ihr tägliches Flugangebot nach Indien bereits Anfang April verdoppelt. Viele Reisen über die Golfregion fallen aus, schreibt die Swiss. Darum steige die Nachfrage nach Direktflügen. Das Sicherheitsgefühl der Schweizer Bevölkerung bei Auslandreisen hat sich deutlich verschlechtert. Statt auf Ferien zu verzichten, reisen viele aber vermehrt innerhalb von Europa, wie das neueste Reisebarometer von TCS zeigt. Grund seien laufende Kriege und politische Instabilität, welche das Sicherheitsgefühl dämpfen. Vor allem Nordamerika habe an Beliebtheit als Reiseziel verloren. In Rumänien ist die prowestliche Regierung mit großer Mehrheit vom Parlament abgesetzt worden. Die oppositionelle rechtsextreme Fraktion hatte zusammen mit den Sozialdemokraten den Antrag auf das Misstrauensvotum gestellt. Nun muss der Staatspräsident dem Parlament einen neuen Kandidaten für das Amt des Regierungschefs vorschlagen. Es ziehen auch morgen immer wieder Regenwolken über die Schweiz. Teilweise können es auch gewittern. Die Temperaturen die gehen bis auf 18 Grad auf morgen. Am Donnerstag bleibt es dann einigermaßen trocken und am Wochenende könnte es dann wieder schön sonnig und über 20 Grad werden.
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0: Während die anderen reden, spielen wir für euch ganz viel Musik.
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